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0: Harmony, das Horoskop für Sonntag, den 3. Mai.
1: Stier,
0: du solltest dich heute auch mal entspannen. Ein paar Minuten reichen da schon.
1: Zwillinge,
0: verwöhne dich und deine Lieben. Vielleicht lass dir den Herd heute kalt und geht mal schick essen.
1: Krebs,
0: der Tag hat zwar ein paar Ecken und Kanten, trotzdem bietet er genug Gelegenheit zum Ausspannen.
1: Löwe,
0: wenn du es zulässt, kannst du heute richtig kreativ sein und dabei erfahren, wie glücklich das macht.
1: Jungfrau,
0: ein kleiner Flirt am Mittag kann dich ein bisschen aus dem Konzept bringen.
1: Waage,
0: du kommst heute richtig gut an. Der ein oder andere Flirt kann heiß werden.
1: Skorpion,
0: man nimmt dich jetzt nur ernst, wenn du vernünftig und sachlich bleibst. Kein Problem für dich.
1: Schütze,
0: du hast einen Widersacher, der dir zum Glück nicht das Wasser reichen kann.
1: Steinbock,
0: da ist aber jemand gut drauf heute. Deine harte Arbeit macht sich endlich bezahlt.
1: Wassermann,
0: gönn dir heute das, was dir gut tut. Du wirst Freude daran haben.
1: Fische,
0: entscheide du heute mit dem Herzen. Dein Bauchgefühl täuscht dich nämlich nicht.
1: Widder,
0: die gute Stimmung hat zwar auf sich warten lassen, aber nun ist sie da. Du bist in Fahrt gekommen und nichts kann dich stoppen. Schönen Sonntag.
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0: Bruce Springsteen am frühen Sonntagmorgen. Ja, vor 2 Tagen haben wir den 1. Mai, also den Tag der Arbeit, gefeiert. War super, ne? Hat uns einen Feiertag beschert und dazu langes Wochenende, das wir genießen können und konnten. Doch dieser Tag der Arbeit hat ja auch einen tieferen Ursprung und auch eine Botschaft. Er ist in ganz Deutschland, aber auch in Liechtenstein, Luxemburg, in Österreich und in Belgien ein gesetzlicher Feiertag. In Hessen ist der 1. Mai durch Artikel 32 der hessischen Verfassung als Feiertag aller arbeitenden Menschen anerkannt. Und deshalb haben wir die Leute mal in Fulda nach ihren Jobs gefragt. Genauer, welche Jobs haben euch bereichert oder waren sogar sinnstiftend?
1: Wenn mir ein Job nicht gefällt, dann höre ich einfach auf und suche mir einen anderen. Ich habe damals als Werkzeugmacher gearbeitet, jetzt im Rettungsdienst. Man arbeitet mit dem höchsten Gut der Menschen, mit der Gesundheit. Und dementsprechend, man rettet Leben und tut was Gutes. Ist zwar auch kein einfacher Job, aber immerhin, er macht Spaß.
2: Tatsächlich hatte ich immer das Privileg, das zu arbeiten, was ich auch wirklich gerne mache. Ich arbeite beim Forstamt Fulda, bei Hessen Forst und tue das sehr gerne. Beruflich, privat, mich in der Natur bewegen und das bringt mir sehr viel Freude und erfüllt mein Leben auch sehr.
3: Ich war Lehrer, wenn man schwierige Schüler über längere Zeit hatte. Das war natürlich dann nicht immer ganz leicht. Umso mehr Spaß hat es dann gemacht, wenn man merkte, es ging vorwärts mit den Kindern. Das hat schon viel Spaß gemacht.
4: Bis jetzt fand ich mit einem gut zurechtgekommen. Aber auch das gerne mal. Also ich bin Maschinenbauingenieur und habe früher als Werkstatt gearbeitet. Bin auch in dem Unternehmen geblieben. Bis jetzt völlig zufriedenstellend.
5: Mir hat bis jetzt jeder Job Spaß gemacht. Ich war Seniorenbeauftragte in einer Stadtverwaltung. Das hat sehr viel Kontakt gegeben, hat sehr viel Rückbildung gegeben. Und ich hatte das Gefühl, das ist sehr sinnvolle Arbeit. Und

0: Wenn ihr jetzt am frühen Sonntag wach seid, heißt es noch 40 Mal schlafen. Dann startet der Hessentag bei uns in Fulda. Wir von Ausgesprochen Himmlisch, eurer Kirchensendung, stellen euch ja ganz regelmäßig die Orte auf dem Hessentag vor, die die beiden Kirchen gemeinsam bespielen. Im Herzen eins. So ist das Motto der ersten ökumenischen Hessentagsplanung. Und heute geht es um die Hessentagskirche. Die steht mitten in der Innenstadt und wird sich bald eine echte Showbühne liefern, also in eine echte Showbühne verwandeln. Pfarrerin Imke Leipold weiß mehr.
1: Wir haben zwei Inszenierungen. Wir sprechen auch von Shows, in denen wir zwei Geschichten erzählen. Und was für Herzgeschichten in der Bibel gibt es? Wir haben eine aus dem Alten und eine aus dem Neuen Testament herausgesucht. Wir transportieren diese Geschichten in die heutige Zeit. Und gespielt werden die beiden Geschichten von jeweils einer Person. Also die Idee ist zu sagen, die biblischen Geschichten sind zeitlos und sie spielen genauso und sprechen genauso in unsere Zeit hinein, wie sie vor vielen Hunderten und Tausend Jahren auch schon zu den Menschen gesprochen haben.
0: Dass seine Kirche zum Hotspot wird, findet Stadtpfarrer Stefan Buss ziemlich cool. Er freut sich auf den Trubel, darauf viele Menschen in der Kirche willkommen zu heißen und wird auch für ruhige, besinnliche Momente sorgen.
2: In der Stadtpfarrkirche ganz wichtig ist zum einen, dass man Kerzen anzünden kann, aber auch unsere Gedenkwand hinten, wo man Zettelchen schreiben kann, kann die da reinstecken. Dank, Bitte, Sorgen gegenüber Gott, das kann man weiter auch nutzen. Und wir werden auch die Gebetskapelle, die hinten ist, wird ein Gebetsort bleiben, wo die Menschen auch im Trubel der Kirche, die dann da einfach da ist, sich trotzdem auch mal ausklinken können und da zur Ruhe kommen können.
0: Premiere der beiden Shows ist am 12. Juni, 18 Uhr. Und dann gibt es jeden Tag zu jeden vollen Stunde eine der Inszenierungen zu sehen für euch. Das ist ein großartiges Konzept, das das Motto im Herzen eins wirklich lebt und die Menschen berühren wird, sagt Imke Leipold.
1: Auf biblische Geschichten, die tief ins Herz hineingehen, neu erfahrbar werden, auf ganz viel Freude, Herzlichkeit, Lebendigkeit, Gemeinschaft. Wir werden mit ganz vielen Menschen in dieser Kirche sitzen, staunen, lachen und am Ende singen miteinander und gesegnet, hoffentlich und fröhlich die Kirche verlassen.
0: Das klingt ganz fantastisch. Die Infos dazu und was euch sonst noch alles auf dem großen Landesfest erwarten wird, haben wir bei euch im Web und nicht bei euch, sondern für euch im Web und auf der App zusammengefasst.

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0: Serie Neumann hier. Der Monat Mai, der ist noch ganz jung, ganz, ganz frisch. Mai bedeutet Frühling, Liebe und ist auch der Marienmonat. Wir haben uns deshalb mal umgehört und diejenigen besucht, die ihr Leben und ihren Auftrag ganz der Gottesmutter Maria gewidmet haben. Die Schönstädter Marienschwestern in Diestershausen bei Fulda. Ist eine ziemlich tolle Gruppe von Frauen. Und das im Hier und Jetzt leben ist ganz, ganz wichtig. Einen weltoffenen Ort schaffen. Und sie haben uns erklärt, was der Mai und die Heilige Maria miteinander verbindet.
1: In der Schule habe ich den Schülerinnen das immer so erklärt, dass Maria die schönste Frucht, nämlich Jesus, hervorgebracht hat. Und weil im Mai alles so schön blüht und grünt, deshalb ist der Monat ihr gewidmet.
0: So erklärte Schwester Verena, die auch als Lehrerin natürlich an der Marienschule tätig war. Aber da ist noch mehr. Schwester Isabel weiß, wie Maria heute ganz bewusst zu erleben ist.
2: Wir haben hier Marienlob Open Air. Das ist fast an jedem Sonntag im Mai um 15 Uhr und ganz bewusst so gestaltet, dass man Maria heute begegnet. Wie wäre sie heute? Das ist etwas, was bei uns jetzt schon seit einigen Jahren sehr gut angenommen wird.
0: Und die Schwestern sind ganz überzeugt, Maria 2026 hätte auch ein Insta-Profil. Wie das aussehen würde, hören wir gleich mal rein.

0: Der Mai, der gilt in der katholischen Kirche traditionell als Marienmonat. Maria ist das Sinnbild für den Frühling und das neue Leben. Diese Tradition hat ihren Ursprung im Mittelalter und weil die Verbindung zum Frühling da so stark ist, feiern auch Katholiken auf der Südhalbkugel, also zum Beispiel in Südamerika, den Marienmonat oft im November, wenn dort die Natur erwacht. Spannend ist die Frage, wie Maria heute so wäre. Eine moderne Frau, hätte sie vielleicht sogar ein Insta-Profil? Ganz sicher hätte sie das. Das sagen die Schönstadtschwestern aus Diestershausen bei Fulda. Die haben ganz genaue Vorstellungen, wie Maria wäre. Nämlich ganz schön auf Zack, jemand, von dem wir auch nach 2000 Jahren immer noch lernen können. Und das mit einem ganz besonderen Merkmal.
1: Sommersprossen wäre sehr sympathisch, ich habe auch welche. Eine Schönheit, die von innen kommt, die einfach gewinnend ist, wo man sich einfach wohlfühlt, wo man sich gern neben diese Frau setzt und einfach nur vielleicht schweigt und es einem aber gut geht.
2: Ich glaube, sie würde jugendlich wirken, wäre sehr lebhaft, aber sehr fein in ihren Gesichtszügen, würde auf Menschen zugehen und sie würde heute auch viel reisen und würde versuchen, auch an die Ränder der Gesellschaft zu gehen und zu sehen, was wird hier gebraucht.
0: Ein genaues, ein cooles Bild, das Schwester Brigitte und Schwester Verena haben, dass wir von Maria auch nach über 2000 Jahren noch lernen können. Davon ist Schwester Isabel auch überzeugt.
3: Es geht nicht darum, irgendwie perfekt zu sein, sondern diese Kunst, jeden Tag neu anzufangen und authentisch zu sein. Und dann kommt ein Stück von Maria rüber. Das ist so auch unser Auftrag, unsere Sendung, heute irgendwie etwas von Maria zu leben, zu sein, wie sie vielleicht heute ist. Deswegen schauen Sie uns an.
0: Ja, und da haben wir ganz fröhliche, weltoffene Frauen erlebt, die ihr Haus öffnen, tolle Angebote haben, zum Beispiel für Familien, für Kids, egal ob Exerziten oder ein Open-Air-Gottesdienst. Es lohnt sich, dort mal vorbeizuschauen und sich von dieser Lebensfreude, diesem Lachen auch anstecken zu lassen.

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1: Guten Morgen. Heute schon gelacht? Dann wird's Zeit. Heute ist Weltlachtag. Guten Morgen.

0: Mir gehen jetzt schon die Mundwinkel nach oben, wenn ich das lese. Heute ist Weltlachtag und ich hoffe, ihr habt schon gelacht. Wenn nicht, wird es jetzt aber Zeit. Es tut uns gut. Ne? Guter Witz, lustige Serie, das bringt uns ja alles mal oft zum Lachen oder eine schöne Erinnerung. Aber einfach so lachen in einer Gruppe von Menschen, die auch alle grundlos irgendwie lachen, aber dafür herzhaft. Das gibt es bei uns in Kassel beim Lach-Yoga. Da geht es wirklich ganz schön laut, aber auch sehr fröhlich zu. Sogar Tiere werden dazu Lachvorbildern, sagt Übungsleiter Hermann Bulle.
1: Zum Beispiel das Gorilla-Lachen mache ich jetzt einfach mal.

0: Also die merken, man braucht nichts können, nichts wissen. Wenn es einer vormacht, dann können sie gleich mitmachen. Auf die Balance kommt es an. Und da sind es dann Atemübungen. Und das ist der Grund, warum das Lach-Yoga heißt.
1: Hier muss man automatisch schon mitlachen. Für Hermann Bulle war der Kurs vor vielen Jahren ein richtiger Gewinn. Zufällig entdeckt, lacht er seitdem einmal in der Woche mit anderen um die Wette.
0: Ich habe eine Notiz in der Zeitung gelesen, da war ein dreistündiges Lachseminar beworben. Und ich habe gedacht, Lachen, das wäre toll. Ich habe so lange nichts zu lachen gehabt. Ich bin hin und ob sie es glauben oder nicht, nach 5 Minuten habe ich mich gebogen vor Lachen.
1: Und dass dieses Biegen vor Lachen und Lachen generell super ansteckend ist, das haben wir hier gleich bei Harmony.

0: Wunderschönen guten Morgen am Sonntag, am 3. Mai. Eben haben wir schon mal reingehört in den Lachclub in Kassel, passend zum heutigen Weltlachtag. Es gibt rund 80 solcher Clubs weltweit. Den Ursprung haben sie in Mumbai, Indien, wo ein Arzt in einem Park 1995 den ersten Lachclub gegründet hat. In Kassel verbindet man das so mit Yoga zusammen, weil Lachen und Atmen in Balance sehr gut funktionieren und das ist dann im Nachhinein sehr entspannend, ermutigend und auch gesundheitsfördernd. Das sagt Eva Kilian, die den Lachclub in Kassel seit 2015 schon leitet.
1: Das ist einfach eine tolle Sache und ich habe mich dann hinterher immer sehr gut gefühlt, positiv, und das hat mich auch ein bisschen weitergetragen die nächsten Tage. Die Stimmung wird einfach besser und Lachen tue ich eigentlich sowieso gerne und fand's toll.
0: Eva Kilian gibt das Lachen vor, die Länge, die Höhe und alle machen mit. In Kombination mit der Atemtechnik nimmt der Körper sehr viel Sauerstoff auf. Außerdem ist Lachen so ein echter Seelentröster und soll sogar das Immunsystem stärken. Teilnehmer Bernhard Strauß ist seit Jahren mit dabei und hat es uns mal vorgemacht.
2: Das Hühnerlachen ist so, dass sie die Fäuste unter die Achseln nehmen. So, dann haben sie die Flügelchen hier und dann können sie so losgackern, ja? Ja, dann. Aber wenn sie mit vielen Menschen sozusagen, dann springt auch der Funke über.
0: Wenn auch bei euch der Funke überspringen soll, mitlachen, gerne mal reinschauen bei uns in App und im Web. Da gibt's alle Infos zum Lachclub.

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0: Heute Weltlachtag und wir schauen mal genauer hin, wo denn überhaupt gelacht wird. In Kassel, das haben wir eben schon mitbekommen, beim Lach-Yoga. Da werden die Bauchmuskeln ganz schön strapaziert und auch die Gesichtsmuskeln, das ist schön. Doch wird eigentlich auch in der Bibel gelacht. Gibt es da humoristische Stellen? Wir haben Bibelexperten Sebastian Pilz aus dem Bistum Fulda gefragt.
1: Naja, das war, glaube ich, damals zur Zeit, als sie geschrieben ist, gar nicht so üblich, dass man Spaß gemacht hat in so Texten oder mal gelacht hat. Aber ich glaube, wenn man ernst nimmt, dass Gott wirklich Mensch wird und Jesus Gottes Sohn ist, dann zeigt die Bibel schon mal Emotionen. Also Jesus schmeißt mal die Tische um im Tempel, ist also zornig und wütend und er weint auch mal, dass irgendwie Lazarus gestorben ist und so. Und deswegen glaube ich auch, dass er gelacht hat. Wir lesen da von Hochzeiten, die er gefeiert hat, wo er dabei war. Da kann ich mir nicht vorstellen, dass er stillbetend in der Ecke gesessen hat, sondern dass er auch gelacht hat und mitgetanzt hat und mitgefeiert hat und fröhlich war.
0: Weniger Witze, dafür viel Menschliches. Die Jünger haben auch ganz menschliche Eigenschaften. Sie streiten zum Beispiel auch untereinander, aber sie stehen auch für die Sache. Und das geht ja nur, wenn man zutiefst überzeugt ist und jemandem folgt, der das auch ausstrahlt.
1: Deswegen glaube ich auch, dass er ein froher und fröhlicher Mensch war. Und sonst könnte ich mir auch nicht vorstellen, dass er durch Dörfer wandert und irgendeine Zuhörerschaft generiert und Menschen, die ihn irgendwie attraktiv finden. Eine trübe Tasse würde ich ungern zuhören, ne? Das ist klar. Also insofern kann ich mir schon vorstellen, dass er eine Ausstrahlung hatte, einen Frohsinn hatte, der ihn bewegt hat. Denn erlöste Menschen sind fröhliche Menschen.
0: Falls ihr jetzt neugierig geworden seid, dann schnappt euch doch mal die Bibel. Stöbert ein bisschen drin bei insgesamt 66 verschiedenen Büchern, die von mehr als 40 verschiedenen Autoren geschrieben wurden. Da ist bestimmt auch was ganz Humorvolles mit dabei, aber natürlich auch echte Lebensgeschichten.

0: Heute ist Weltlachtag und natürlich der Tod und die verbundene Traurigkeit, das ist oftmals ja natürlich weniger ein Grund zum Lachen oder man kann sich das schwer vorstellen, bei einem Verlust dann zu lachen. Aber es gibt auch eine Frau, die mit dem Tod nicht nur die Traurigkeit verbindet und die dem Tod mit Humor begegnet. Das ist völlig okay, dann auch zu lachen, wenn man trauert oder auch wenn die Angst vom Sterben da ist. Karin Thiemann ist Clownin aus Marburg und baut mit ihren Clownfiguren eine Brücke zwischen Leben und Tod. Auf einer Krebsstation, aber auch bei Trauerfeier. Also, als traue Clownin Rita Remember mit roter Nase tröstet sie mit feiner Pantomime und Gesten die Angehörigen, warum sie das macht und vor allem, wie sie das so schafft. Das hat sie uns mal erzählt.
1: Das ist jetzt keine Clownerie, wie man sich das vielleicht sonst so vorstellt, mit lautem Gelächter und Schenkelklopfen, sondern es ist mehr so was Kleines, Poetisches, mit gemeinsamem künstlerischem Weinen sozusagen. Und wenn Sie sich mal überlegen, wenn Sie selber auf dem Sterbebett liegen, wollen Sie, dass Ihre gesamte Umgebung immer klagend neben dem Bett sitzt? Oder wollen Sie vielleicht auch wissen, ob die Nichte das Kind gekriegt hat und sowas alles, ne? So ein bisschen wenigstens teilhaben am Leben.
0: Teilhaben, weil der Tod dazugehört und den darf man auch humorvoll begegnen. Als Prinzessin Dr. Fadenschein geht die 64-Jährige einmal im Monat auf die Krebsstation ins Klinikum Marburg. Dort erlebt sie sehr viel Angst, aber ihr schickt auch viel Sympathie entgegen, weil vor allem die erwachsenen Patienten diese Angstbewältigung und Sterbebegleitung toll finden. Manche brauchen Späße, andere Trost, all das vereint sie als Clownin.
1: Dann arbeite ich wirklich mit traurig sein, dann kriegen die von mir so ein Pflaster aus der Klinik, das sind so große weiße Pflaster, da schneide ich dann ein Herzchen aus, da wird aufs Herz geklebt, so ein Herzschmerzpflaster. Dann mache ich zum Beispiel aus dem Handschuh, knote ich so eine Figur, die dann der neue Freund ist, der Knut. Der Wutknut auch manchmal, wenn jemand richtig stinksauer auf die Situation ist. Den kann man dann mit den Händen so durchkneten und kann die Wut da reinstecken, wenn man nicht weiß, wohin mit sich.
0: Ihr Talent, sie kann die Situation und Stimmung in Sekunden erspüren und weiß so immer, wie sie spielen und agieren muss. Wenn ihr mehr über diese wertvolle Arbeit erfahren möchtet, dann gerne bei Stimmung in Sekunden erspüren und weiß so immer, wie sie spielen und agieren muss. Wenn ihr mehr über diese wertvolle Arbeit erfahren möchtet, dann gerne bei uns App.

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1: Ja, und damit wünschen wir einen schönen ersten Sonntag im Mai. Wir hoffen, ihr hattet bis hierhin ein tolles erstes Mai-Wochenende. Und wir hoffen, ihr genießt gleich die 100 Euro, die es nämlich übers Radio gibt, auf euer Bankkonto. 100 Euro gewinnst du jetzt netto und steuerfrei. Dafür sag uns mal bitte, was hier rauskommt.
2: 3 Frösche fressen 3 Fliegen in 3 Minuten. In wie vielen Minuten fressen 100 Frösche 100 Fliegen?
1: 3 Frösche fressen 3 Fliegen in 3 Minuten. In wie vielen Minuten fressen dann 100 Frösche 100 Fliegen? Ja, wer das weiß, der gewinnt hier 100 Euro und das unter der 0137 90 30 200 0137 90 30 200. 50 Cent aus allen deutschen Netzen und vorher noch ein paar Regeln.
3: Mitmachen bitte ab 18. An Minderjährige werden keine Gewinne ausgezahlt. Jeder Anruf kostet 50 Cent aus allen deutschen Netzen. Bitte darauf achten, dass nicht jeder Anruf, der Kosten produziert, auch automatisch ins Studio gelangt. Gewinnchancen im Leitungsspiel 1 zu 200.000. Parallel dazu kann die Redaktion jederzeit ausgewählte Anrufer per Zufallsprinzip direkt ins Studio durchstellen. Die Teilnahmebedingungen sind auf cashquiz.info zu finden. Dort sind dann später auch alle Lösungen und Gewinne notiert. Und ein Spiel dauert maximal bis Sendungsende.
1: 3 Frösche fressen 3 Fliegen in 3 Minuten. In wie vielen Minuten fressen dann 100 Frösche 100 Fliegen? Für die richtige Lösung gibt's jetzt 100 Euro unter der 0137 90 30 200. Runde startet. Ab jetzt ist Gewinnen ausdrücklich erlaubt unter der 0137 90 30 200. 50 Cent aus allen deutschen Netzen mit Leitung 3 bist du live 4 bei uns in der Show. Und live 4 in der Show ist auch der Mann der Leitungen, der Carsten. Ich grüße dich.
4: Ja, vor allen Dingen manchmal der langen Leitung.
1: Ja. Das hat mir deine Frau auch gesagt.
4: Absolut, ja, genau. Ich gebe es ja zu. Genau, hallo und herzlich willkommen auch von meiner Seite aus. Einen schönen Sonntag wünsche ich.
1: 100 Euro kannst du gewinnen, netto und steuerfrei. Und sag mal, wann kann man mit dem Gewinn dann eigentlich ganz genau rechnen?
4: Ja, heute Nachmittag schon. Per Echtzeitüberweisung, denn da gibt's mal gar nichts von unserem Spielechef. Das macht er ganz, ganz schnell.
1: Also, du startest auf jeden Fall in die erste Maiwoche mit 100 Euro auf deinem Bankkonto. Durchgestellt mit dem Chance-Button. Wer ist da? Hallo?
5: Hi, Tayo hier.
1: Tayo, was kommt raus bitte?
5: Auf 3 Minuten.
1: Herzlichen Glückwunsch, 100 Euro gewonnen und damit machen wir direkt weiter mit den nächsten 100 Euro. Wir wollen ja eine richtig schöne gepflegte Gewinnershow hier haben. Was kommt denn hier raus?
2: Wenn 5 Hennen in 5 Tagen 5 Eier legen, wie viele Eier legen dann 10 Hähne in 10 Tagen?
1: Ja, und wer das weiß, der gewinnt jetzt die nächsten 100 Euro unter der 0137 90 30 200. Runde startet jetzt. 0137 90 30 200. 50 Cent aus allen deutschen Netzen. Wenn 5 Hennen in 5 Tagen 5 Eier legen, wie viele Eier legen dann 10 Hähne in 10 Tagen? Ja, das ist die Frage. Dafür gibt's 100 Euro und auch mit dem Geld startet man dann in die neue Woche, was ziemlich praktisch ist, weil soweit ich weiß, morgen am ersten Werktag im Mai geht schon wieder alles runter, leider.
4: Ach du, ganz ehrlich, die haben ja schon teilweise alles runtergebucht. Das machen die nämlich immer gerade, wenn sowas über so ein Wochenende passiert. Mhm. Machen die jetzt immer schon vorher.
1: Also, nimm dir gerne richtig die 100 Euro mit. Finanziellen Puffer kannst du dir mitnehmen, wenn 5 Hennen in 5 Tagen 5 Eier legen. Wie viele Eier legen dann 10 Hähne in 10 Tagen? 0137 90 30 200 50 Cent aus allen deutschen Netzen. Komm gerne zu uns. Wir sind nämlich jetzt schon wieder auf Gewinnersuche. Wenn 5 Hennen in 5 Tagen 5 Eier legen, wie viele Eier legen dann 10 Hähne in 10 Tagen? Franzi war in der vorhergehenden Sendung schon mal da. Sie meinte das. Franzi, hallo. Schön, dass du bei uns bist. Was kommt denn raus, bitte?
6: 20.
1: Franzi, wie kommst du?
6: Doch 5 in 5 Tagen.
1: Ja. Ja,
6: der Hahn mit den Hühnern. 5 Tage für ein Ei und dann bei 10 Hühnern sind es dann 20.
1: Sind dann 20. 20, nein, 20 stimmt. Nein. Stimmt leider auch nicht, Franzi. Es tut mir sehr leid. Hast du da irgendwas verstanden? Hast du irgendwas verstanden, Carsten?
4: Es hörte sich so an, wie bei mir früher immer die Mathearbeiten aussahen letzten Endes. Ein bisschen chaotisch.
1: Alles ein bisschen schön ausschmücken. Ja, Sinn hat's nicht so viel, aber ja, Franzi, ich weiß nicht, wie du auf 20 gekommen bist. Das stimmt einfach leider nicht. Was machen wir?
4: Du, ich leg nochmal einen 100er oben drauf. 200 Euro.
1: So, es geht jetzt um 200 Euro. Die gewinnst du netto und steuerfrei. 0137 90 30 200. 0137 90 30 200. 50 Cent aus allen deutschen Netzen. Hier ist nochmal die Frage. Es sind nicht 20 Eier, sondern...
2: Wenn 5 Hennen in 5 Tagen 5 Eier legen, wie viele Eier legen dann 10 Hähne in 10 Tagen?
1: Das ist halt auch eine Frage. Man muss echt gut zuhören, ne? Ich meine... Das sagt mir meine Partnerin ja auch immer, ich höre nicht gut genug zu. Das, ich kann das schon alles irgendwie nachvollziehen, ne?
4: Ja, das ist bei mir ähnlich und deshalb jetzt vielleicht wirklich, also wenn Sie das Geld haben wollen und wenn ihr das Geld haben wollt, dann einfach mal wirklich einmal ganz kurz wirklich gut zuhören, dann klappt's auch.
1: 0137 90 30 200 ist die Gewinnernummer. 0137 90 30 200. 50 Cent aus allen deutschen Netzen. Franzi meinte 20. Wie viele Eier legen also 10 Hähne in 10 Tagen? Auch Roland hatten wir schon mal hier in der Vergangenheit in der Sendung und der meinte das. Und jetzt bitte, was kommt raus bei der Frage?
7: Das sind dann auch 5 Eier.
1: Was? Das sind auch 5 Eier? 5?
7: Ja.
1: Also es bleibt bei 5 Eiern. Nee, das ist...
4: Nee.
1: Freunde, nein. Es bleibt dann auch bei 5 Eiern, war Rolands Antwort. Es bleibt bei 5 Eiern. Weiß ich auch nicht, wie man darauf kommt. Es ist leider nicht richtig. Carsten, wir müssen mal echt mal durchgreifen jetzt hier.
4: Ja, wir brauchen wirklich jemanden, der, wie wir schon sagten, gut zuhört. Ja. Und dann kann das eigentlich auch wirklich jeder lösen. Also alle ab 18 dürfen ja mitspielen und das kann dann, glaube ich, auch jeder lösen. Ich verdoppel nochmal. Zuhörbonus 400 Euro.
1: Du gewinnst jetzt live an diesem Sonntagvormittag 400 Euro netto und steuerfrei. Der Gewinn wird rausgehen. Wir brauchen nur die richtige Lösung unter der 0137 90 30 200. 0137 90 30 200. 50 Cent aus allen deutschen Netzen. Hier ist nochmal die Frage. Was ist denn die Lösung? Bitte.
2: Wenn 5 Hennen in 5 Tagen 5 Eier legen, wie viele Eier legen dann 10 Hähne in 10 Tagen?
1: 20 meinte Franzi falsch. 5 Eier meinte Roland. Falsch. Wie viele Eier legen die 10 Hähne in 10 Tagen? Vielleicht dürfen wir einfach auch so eine Frage an so einem schönen, warmen Sonntagvormittag auch nicht mehr spielen. Müssen wir echt ein Musikrätsel spielen oder sowas. Ne?
4: Hat man vielleicht auch andere Dinge im Kopf. Deshalb folgendes, ich lege nochmal so einen kleinen Trost-Hunderter oben drauf quasi für diese Frage. 500 Euro und das Geld, also auch dieses Geld, ist wirklich heute Nachmittag schon auf eurem Konto.
1: Es geht jetzt um 500 Euro netto und steuerfrei. 0137 90 30 200. 500 Euro heute gewinnen, heute kassieren am 3. Mai. 0137 90 30 200. 50 Cent aus allen deutschen Netzen. Wenn 5 Hennen in 5 Tagen 5 Eier legen, ja, wie viele Eier legen dann 10 Hähne in 10 Tagen? Auch Madeleine hatten wir in der vorhergehenden Sendung schon mal hier. Sie meinte das. Was kommt nun raus?
8: Na, jeder Hahn legt 10 Eier.
1: Jeder Hahn legt 10 Eier.
9: Also macht das 10 mal 10, also 100 meinst du?
1: Also 100 Eier meinst du?
8: Genau, 100 Eier.
1: Es fällt mir schwer langsam, ne?
4: War eine schöne Herleitung damals, aber das bringt uns nicht zum Ziel, leider.
1: Bitte bis zum Ende dieser Frage zuhören. Und damit meine ich wirklich bis zum allerletzten Satzzeichen. Carsten, bitte, was machen wir denn?
4: Ich leg nochmal einen 100er oben drauf. Wobei ich eigentlich schon über dem Budget bin, aber wir können auch nicht abbrechen. Deshalb, also 600 Euro heute aufs Konto.
1: Sind jetzt eingeloggt, hier ist live das Cash-Quiz 11.11 Uhr am 3. Mai 0137 90 30 200. Wer kann uns denn bitte von dieser Frage jetzt hier erlösen? 0137 90 30 200. 50 Cent aus allen deutschen Netzen. Es ist keine Quatschveranstaltung. Du kannst live hier im Radio jetzt 500 Euro gewinnen, wenn du eine richtige Antwort auf diese Frage hast.
2: Wenn 5 Hennen in 5 Tagen 5 Eier legen, wie viele Eier legen dann 10 Hähne in 10 Tagen?
1: Und die richtige Lösung bringt jetzt mittlerweile so viel Geld, Carsten. Es bleibt weiter dabei. Die Garantie sprechen wir aus heute Nachmittag auf des Gewinners Konto, oder?
4: Absolut. Die Echtzeitüberweisung funktioniert nämlich auch an einem Sonntag. Das ist hervorragend. Also wirklich, heute Nachmittag ist das Geld da. Und apropos Geld, der Spielechef hat mir gerade nochmal einen Zettel reingereicht, auf dem steht, dass er sich quasi für diese Frage entschuldigen möchte, für diesen Sonntagsfrage. Und deshalb gibt er nochmal einen Frühlingsbonus rein. 750 Euro gibt's jetzt für euch. Also auch das Geld, also auch diese 750 Euro sind heute Nachmittag auf dem Konto.
1: Heute gewinnen, heute kassieren 750 Euro unter der 0137 90 30 200. Wie viele Eier legen die Hähne? 0137 90 30 200. 50 Cent aus allen deutschen Netzen. Richtige Lösung bitte jetzt. Mitmachen bitte ab 18. An Minderjährige werden keine Gewinne ausgezahlt. Jeder Anruf kostet 50 Cent aus allen deutschen Netzen. Bitte darauf achten, dass nicht jeder Anruf, der Kosten produziert, auch automatisch ins Studio gelangt. Gewinnchancen im Leitungsbereich.
3: Verlosungsspiel 1 zu 200.000. Parallel dazu kann die Redaktion jederzeit ausgewählte Anrufer per Zufallsprinzip direkt ins Studio durchstellen. Die Teilnahmebedingungen sind auf cashquiz.info zu finden. Dort sind dann später auch alle Lösungen und Gewinne notiert und ein Spiel dauert maximal bis Sendungsende.
1: Wenn 5 Hennen in 5 Tagen 5 Eier legen, wie viele Eier legen 10 Hähne in 10 Tagen? 0137 90 30 200 0137 90 30 200 50 Cent aus allen deutschen Netzen. Wir brauchen die richtige Lösung. Bitte jetzt. Auch Thomas war in der Vergangenheit da. Der meinte das.
4: Bitte, was kommt denn nun raus mit den Hennen?
5: Na, 10 mal 10 ist 1000 Eier.
9: Ja. Ach Menschenskinder, ich weiß ja auch nicht mal, was ich sagen soll.
1: Dann sag du lieber was, Carsten.
4: Also da bin ich auch platt. Was ist das denn für eine Rechnung? Streichen wir ganz schnell aus dem Kopf. So, jetzt komm. Jetzt geht's aber auch um diese 1000 Euro. Das machen wir jetzt. Na, nehmen wir das zum Anlass, die 1000. 1000 Euro heute aufs Konto. Aber bitte, hört irgendwer in Radio Deutschland jetzt wirklich genau hin? Bitte.
1: 1000 Euro gehen jetzt raus. Wir sind live. 0137 90 30 200. Wir kommen überhaupt nicht voran. 0137 90 30 200. 50 Cent aus allen deutschen Netzen. Wenn 5 Hennen in 5 Tagen 5 Eier legen, wie viele Eier legen dann 10 Hähne in 10 Tagen? Franzi kam auf 20. Falsch. Roland meinte 5 Eier. Madeleine 100. Und Thomas kam auf 1000 Eier. Davon ist leider absolut gar nichts richtig. Mit Leitung 3 bist du live hier in der Show. 0137 90 30 200 50 Cent aus allen deutschen Netzen. Die 1000 Euro sollen jetzt rausgehen in dieser Show, in diesen Augenblicken. Carsten, kannst du irgendwas anbieten, um das zu beschleunigen?
4: Also bei uns gibt es keine 1000 Eier, bei uns gibt es 1000 Euro heute aufs Konto. Und damit es schneller geht, mache ich Folgendes. Ich verdopple jetzt eure Gewinnchance. Ich gebe euch nämlich eine zweite Gewinnleitung mit dazu. Die 3 bleibt bestehen, die 6 kommt dazu. Also holt euch entweder die 3 oder die 6. Völlig egal welche, denn beide führen direkt zu uns ins Studio. Doppelte Chance.
1: 2 Studioleitungen sind jetzt geöffnet. Eine von diesen beiden Leitungen jetzt treffen und du gewinnst 1000 Euro. Ohne Quatsch, ohne Wenn und Aber. Es ist noch keiner da, aber es sind jetzt zumindest 2 Studioleitungen geöffnet. 2 Leitungen stehen auf grün. Eine davon treffen und 1000 Euro gewinnen unter der 0137 90 30 200 0137 90 30 200 50 Cent aus allen deutschen Netzen. Die Frage lautet immer noch:
2: Wenn 5 Hennen in 5 Tagen 5 Eier legen, wie viele Eier legen dann 10 Hähne in 10 Tagen?
1: Richtige Lösung bringt richtige 1000 Euro netto und steuerfrei. Carsten, ist jetzt irgendwer in Leitung 3 oder in Leitung 6?
4: Noch keiner hier. Mann. Noch kein Klingeln. Wir brauchen ein Klingeln. Wir brauchen die richtige Antwort. Ich gebe schnell noch eine dritte Leitung mit dazu. Komm, das machen wir jetzt. Die 8 gebe ich noch mit rein. 3, 6 oder 8. 3 Gewinnleitungen, dreifache Gewinnchance ab jetzt.
1: 3 Studioleitungen sind geöffnet für dich für 1000 Euro. Das Geld wird rausgehen. Es wird einen Gewinner geben, garantiert. Aber es muss erstmal klingeln und wir brauchen deine Lösung, damit wir die 1000 Euro heute noch überweisen können per Echtzeitüberweisung. 0137 90 30 200. Dringend Gewinner gesucht. Aktuell unter der 0137 90 30 200. 50 Cent aus allen deutschen Netzen. Es sind jetzt sogar 3 Leitungen, die auf grün stehen. Eine von diesen 3 Leitungen jetzt treffen. Du kommst direkt ohne Umwege zu uns in die Show und kannst die 1000 Euro gewinnen. Was kommt hier raus bei dieser Quizfrage? Wir haben in der Vergangenheit so viele falsche Antworten gehört. Das kann doch echt nicht wahr sein.
2: Wenn 5 Hennen in 5 Tagen 5 Eier legen, wie viele Eier legen dann 10 Hähne in 10 Tagen?
1: Carsten, wir sind auf Gewinnersuche. Ganz dringend sogar.
4: Absolut. Die dreifache Gewinnchance. Und ich weiß, dass unser Spielechef es überhaupt nicht mag, aber ich mach's trotzdem, weil ich mach's für euch. Ich gebe jetzt einfach mal 2 weitere Leitungen auf einmal mit dazu. Die 12 und die 14. Heißt, ab sofort ist das jetzt hier die fünffache Gewinnchance. 5 Leitungen führen direkt zu uns. 5 Leitungen führen zum Gewinn. 5 Leitungen führen zu 1000 Euro.
1: Also wie viele Eier legen denn die 10 Hähne in 10 Tagen?
4: Ja.
1: Also es ist zu viel verlangt, die Frage 1000 Euro jetzt zu gewinnen unter der 0137 90 30 200. 1000 Euro. Wir wollen gerne 1000 Euro überweisen, haben aktuell aber noch keine Möglichkeit dazu, weil wir aktuell auch noch niemanden in der Telefonleitung haben. 0137 90 30 200. 250 Cent aus allen deutschen Netzen, 1.000 Euro zum Start in diese erste Maiwoche. Also bevor man in diese erste Maiwoche startet, hat man ja die 1.000 Euro auch schon auf dem Konto, ne?
4: Ja klar, genau. Das geht ja per Echtzeitüberweisung heute Nachmittag raus und somit ist es dann auch innerhalb von Sekunden bei euch auf dem Konto.
1: 1.000 Euro netto und steuerfrei. 5 Leitungen stehen auf grün. Wenn 5 Hennen in 5 Tagen 5 Eier legen, wie viele Eier legen dann 10 Hähne in 10 Tagen? Franzi kam auf 20. Falsch. Roland meinte, es bleibt bei 5 Eiern. Warum auch immer. Madeleine hat 10 mal 10 Eier gerechnet. 100 Eier. Es ist alles nicht richtig. 0137 90 30 250 Cent aus allen deutschen Netzen. Carsten, uns rennt gerade auch die Zeit davon. Regie kündigt das Sendungsende an.
4: Du, dann lege ich jetzt mal ganz schnell nicht 2, sondern 3 Leitungen nochmal mit rein hier ins Spiel, damit es jetzt wirklich klingelt, bitte. Die 18, 21 und 23. Jetzt machen wir die 8-fache Gewinnchance. 8 Leitungen führen jetzt hier zum Gewinn.
1: Eine von diesen 8 Leitungen treffen und du gewinnst 1.000 Euro netto und steuerfrei unter der 0137 90 30 200 0137 90 30 200 50 Cent aus allen deutschen Netzen. Wie viele Eier legen die 10 Hähne in 10 Tagen? 1.000 Euro, wir überweisen die noch heute. An diesem 3. Mai. Das Geld noch heute zu deiner Verfügung. Die Sendung ist gleich vorbei. Und liebe Regie, bitte schmeißt uns noch nicht vom Sender. Ich weiß, alle wollen wieder Musik hören und ihr nicht unser blödes Gequatsche. Aber wir brauchen natürlich noch einen Gewinner. Und das garantieren wir, Carsten. Es wird einen Gewinner vor Sendungsende geben, oder?
4: Definitiv. Also das ist ja nun mal wirklich ganz, ganz amtlich. Denn 1.000 Euro liegen hier bereit. Und die spielen wir auch aus. Garantiert. Und diese 1.000 Euro sind dann heute Nachmittag auf dem Konto.
1: 0137 90 30 200. Willkommen im großen Finale. Wir brauchen jetzt die richtige Lösung. 0137 90 30 200. 50 Cent aus allen deutschen Netzen. Ein letztes Mal hören wir rein in die Frage. 1.000 Euro, um die geht es. Was kommt raus?
2: Wenn 5 Hennen in 5 Tagen 5 Eier legen, wie viele Eier legen dann 10 Hähne in 10 Tagen?
1: 0137 90 30 200. 0137 90 30 200. 50 Cent aus allen deutschen Netzen. Eine Frage, die wir mit 100 Euro gestartet haben.
4: Tja.
1: Wir sind bei 1.000 Euro aktuell. Es ist doch krass.
4: Absolut. Und jetzt mache ich auch noch was Irres. Ich krieg dafür bestimmt Ärger nachher, aber das mache ich jetzt, weil ich möchte, dass es jetzt klingelt. Ich gebe jetzt 5 Leitungen auf einmal mit dazu. Die 27, 29, 34, 36 und die 1. Ab sofort ist das jetzt die 13-fache Gewinnchance. 13 Leitungen. Die 13 bringt euch jetzt Glück. 13-fache Chance ab jetzt.
1: 0137 90 30 200. 0137 90 30 200. 50 Cent aus allen deutschen Netzen. 13 Leitungen sind jetzt geöffnet.
4: Ja.
1: Jetzt starten offiziell auch die letzten 120 Sekunden dieser Sendung. Mhm. Also im Idealfall klingelt's bitte jetzt, damit wir auch hier noch ein bisschen Zeit haben für eine Verabschiedung. 0137 90 30 200. 0137 90 30 200. 50 Cent aus allen deutschen Netzen. Wie viele Eier legen die 10 Hähne in 10 Tagen? 1.000 Euro gibt's zu gewinnen. Und das jetzt in den letzten 100 Sekunden. Klingelt's schon, Carsten?
4: Noch kein Klingeln. Ich habe noch nichts gehört. Ich habe auch noch hier nur grüne Leitungen. Das heißt, das Geld ist aber auch noch da. Wer also jetzt die richtige Antwort im Kopf hat, der wählt sich ganz schnell ein. Der nutzt das jetzt noch aus, weil es wird garantiert klingeln. Wir sind unter 90 Sekunden. Es muss jetzt passieren. Wir können nicht verlängern. Und es wird garantiert klingeln. 1.000 Euro.
1: 0137 90 30 200 ist die Gewinnernummer. Wer es raus hat, ruft bitte jetzt an und löst das Ding bitte auf unter der 0137 90 30 200. 50 Cent aus allen deutschen Netzen. 13 Leitungen sind geöffnet. 1.000 Euro gehen raus, netto und steuerfrei. Wir machen daraus eine Echtzeitüberweisung. Garantiertes Klingeln. Garantierte 1.000 Euro Gewinn in den nächsten 50 Sekunden, weil die Sendung hier ist vorbei. Wie viele Eier legen die 10 Hähne in 10 Tagen? Wenn du gleich unsere Stimmen in deinem Telefon hörst, bitte nicht auflegen. Unter der 0137 90 30 200. 0137 90 30 200. 50 Cent aus allen deutschen Netzen. Richtige Lösung bringt richtige 1.000 Euro. Mhm. Und es sind nicht 20 Eier oder 5 Nein. Eier, wie das Roland meinte. Auch nicht 1.000 Eier. Aber 1.000 Euro gibt's zu gewinnen. Das reicht für eine Menge Bio-Eier auf jeden Fall. Ne?
4: Absolut. 1.000 Euro heute aufs Konto. Garantiert.
1: Zu uns kommen bitte. Durchgestellt mit dem Chance-Button Leitung 3. Hallo?
10: Hallo, hier ist der Uwe, hallo.
1: Uwe, bitte, was kommt denn raus?
10: Ein Hahn legt keine Eier.
1: Das tut so gut zu hören. Uwe, ja. Du hast gerade 1.000 Euro gewonnen. Herzlichen Glückwunsch, Uwe.
10: Super. Vielen Dank.
1: Ja, super. Gerne. Bleib bitte am Telefon. Schönen Sonntag wünschen wir noch.

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